0: 兰提供军事支持，并会通过加大对俄的压力来推动停火与谈判的进程。不过，正在巴黎出席法国国庆阅兵活动的保加利亚总理拉德夫在14号就表示，保加利亚不会加入志愿联盟，并强调军事手段无法解决乌克兰危机。
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2: 德国总理默茨在峰会后再次强调，德国将继续推动对乌克兰的军事援助，特别是加强乌克兰目前急需的防空能力。
3: Wir werden die Herstellung von Flugabwehrsystemen und Abstandswaffen in Europa ausbauen. 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Das wird auf Sicht auch der Ukraine helfen, Russlands Aggression auf Dauer standzuhalten. Es wird aber auch dazu beitragen, dass unsere Verteidigungsindustrien in Europa noch enger zusammenarbeiten und von gegeneinander auch lernen.
1: 默茨表示，相关伙伴此前已经决定，在本年度和下一年度分别向乌克兰提供超过700亿欧元的援助。欧洲还将扩大防空系统和远程武器的生产，并在防御弹道导弹方面加强合作。默茨强调，欧洲支持乌克兰并非为了延长战争，而是希望通过军事援助和外交压力，迫使俄罗斯接受停火和谈判。周二7月14日是法国国庆日。默茨也应邀出席了在香榭丽舍大街举行的阅兵式。凤凰卫视孙谦，德国柏林报道。
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0: 1945年，日本投降后，那个曾策划巴丹死亡行军，甚至犯下食人暴行的日军军官，隐匿在泰国丛林，从此逃过了战犯审判。
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2: で、戦争が経ってから数年経ってようやく日本に戻ってきて、で、国会議員にまでなりましたけれども。
0: 从日本战犯到纳粹高层，二战后他们逍遥法外，成为大国间相互制衡的一颗颗棋子，正义审判沦为一纸空谈。
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0: 在浸染万千亡魂的血色研发之上，战犯专家被美苏欧多国争抢，军工黑科技就此流向全球。
2: 七三一部隊に関わった人たちが日本の医学の中心になっていきました。ほとんど。
0: 1945没有成为法西斯的终点，一段被刻意掩埋的战后秘史即将完整揭晓。二战末期，随着盟军队伍挺进德国腹地，搜寻这些秘密武器成为盟国的当务之急。他们担心纳粹可能仍掌握着一些杀手锏，一种足以扭转战局的技术。
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0: 米特尔堡多拉地下军工综合体的发现产生了巨大影响，它不仅揭开了德国军工实力的真相。更深刻影响了全球导弹技术的未来走向。
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5: le V2, c'est l'ancêtre de toutes les fusées modernes. Tout ce qu'on retrouve dans une fusée civile, vous le retrouvez dans un V2, mais c'est aussi l'ancêtre de tous les missiles balistiques. Et tout ce qui constitue un V2, vous le retrouvez dans un missile aujourd'hui.
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3: Werner von Braun und ging dann an sich auch nahtlos nach dem Krieg eben im Sommer 1945 in die USA. Dort arbeitete an sich auch nahtlos weiter. Also die erst rekonstruierten sie eben diese Rakete, diese 250, 300 Kilometer weitreichende ballistische Rakete, die sie hier entwickelt hatten, entwickelten die dann weiter, entwickelten darauf aufbauend neue Modelle, dann eben die sogenannte Redstone-Rakete, die da also natürlich erstmal als militärische ballistische Rakete entwickelt war, aber mit der die USA dann eben ihren ersten Satellit ins Weltall schossen. Und damit wurde er an sich weltbekannt als der, der eben diese schmachvollen Lücke zum sowjetischen Raumfahrtprogramm schloss. Dornberger, wie tief verstrickt war er in diese Nazi-Herrschaft, ging aber dann auch mit eben in die USA, war in den USA weiter als Rüstungsmanager beteiligt und ging dann an sich eben auch nicht mit, eben wie viele anderen zur NASA, sondern blieb eben in Rüstungsunternehmen als Manager und hat auch da eben Karriere gemacht und eben dann quasi für die US Army ganz wichtig eben als Rüstungsmanager gearbeitet.
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3: Rudolf ging eben als dann sehr gut ausgebildeter, eben sehr erfahrener Manager direkt mit in die USA, arbeitete dort weiter, war für diverse eben Raketenprojekte, dann auch erst bei der Army, dann bei der NASA als wirklich Projektmanager beteiligt, war damit wirklich auch sehr, sehr tief drin in dem im US-Raumfahrtprogramm, war sicher auch eine ganz wichtige Figur, dass eben diese dann nochmal viel größeren Projekte eben der NASA erfolgreich wurden.
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0: 新加坡暗藏着日军731部队的分支钢9420部队，隐秘的生化实验黑幕即将揭晓。

0: 法外成为大国间相互制衡的一颗颗棋子，正义审判沦为一纸空谈。
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0: 在浸染万千亡魂的血色研发之上。
2: 战犯专家被美苏欧多国争抢，军工黑科技就此流向全球。1945没有成为法西斯的终点，一段被刻意掩埋的战后秘史即将完整揭晓。
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3: 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In der Position plante er dann auch den Umzug der Serienfertigung, die ja erst hier in Peenemünde auch geplant war, dann nach dem Luftangriff auf Peenemünde verlagert wurde in das unterirdische KZ Mittelbau-Dora.
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1: 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Tout ce qu'on retrouve dans une fusée civile, vous le retrouvez dans un V2, mais c'est aussi l'ancêtre de tous les missiles balistiques. Et tout ce qui constitue un V2, vous le retrouvez dans un missile aujourd'hui.
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3: Werner von Braun und ging dann an sich auch nahtlos nach dem Krieg eben im Sommer 1945 in die USA. Dort arbeitete er an sich auch nahtlos weiter. Also die erst rekonstruierten sie eben diese Rakete, eben diese 250, 300 Kilometer weitreichende ballistische Rakete, die sie hier entwickelt hatten, entwickelten die dann weiter, entwickelten darauf aufbauend neue Modelle, dann eben die sogenannte Redstone-Rakete, die da also natürlich erstmal als militärische ballistische Rakete entwickelt war, aber mit der die USA dann eben ihren ersten Satellit ins Weltall schossen. Und damit wurde er an sich weltbekannt als der, der eben diese schmachvollen Lücke zum sowjetischen Raumfahrtprogramm schloss. Dornberger, wie tief verstrickt war er in diese Nazi-Herrschaft, ging aber dann auch mit eben in die USA, war in den USA weiter als Rüstungsmanager beteiligt und ging dann an sich eben auch nicht mit, eben wie viele anderen zur NASA, sondern blieb eben in Rüstungsunternehmen als Manager und hat auch da eben Karriere gemacht und eben dann quasi für die US Army ganz wichtig eben als Rüstungsmanager gearbeitet.
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3: Rudolf ging eben als dann sehr gut ausgebildeter, eben sehr erfahrener Manager direkt mit in die USA. Arbeitete dort weiter, war für diverse Raketenprojekte dann auch erst bei der Army, dann bei der NASA als wirklich Projektmanager beteiligt, war damit wirklich auch sehr tief drin in dem im US-Raumfahrtprogramm. War sicher auch eine ganz wichtige Figur, dass eben diese dann nochmal viel größeren Projekte eben der NASA erfolgreich wurden.
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